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2: 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Aktuell haben wir einen Accident im CR110 zwischen Kärching und Künzig. 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
8: Plätzeweise ist aktuell nach Nivel. 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
4: An dem Mats gucken wir rüber auf Meteo aktuell, da haben wir 12 Grad hier im Kirchspiech. Heute aber ist dann ein freundlicher Tag bei einem Mix aus Sonne, also ein paar harmlose Wolken bei maximalen 20 Grad. Oves respektive an der Nacht, da geht es dann aber im Mikal bei 8 bis 10 Grad, man bleibt aber auch drischen. Und auch der Weekend über bleibt es größtenteils freundlich bei Temperaturen um 20 Grad.
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1: Ab Punkt zum Meteo haben wir aktuell 13 Grad hier im Kirchspiel. Es gibt einen freundlichen Tag mit einem Mix aus Sonne und just ein paar harmlose Wolken bei maximalen 20 Grad. Mit oben, respektive noch nicht, gibt es dann aber ein Mikal bei 8 bis 10 Grad. Mit dem Weekend war das dann aber auch ganz freundlich wieder.

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1: Aktuell um 15 Grad hier im Kirchspiel, also wird er noch ein freundlichen Tag bei einem Mix aus Sonne und Wolken. Bei maximalen 20 Grad heute am Nachmittag, oben respektive nutz geht es dann aber im Mikal bei einem 8 bis 10 Grad. Und auch der Weekend bleibt dort ähnlich wie heute freundlich und das bei Temperaturen um 20 Grad.
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8: Ja, haut schon mal einen freundlichen Tag bei einem Mix aus Sonne, Wolken, harmlos Wolken sind nicht, weil es bleibt frische bei maximalen 21 Grad. 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
1: Heute mal einen freundlichen Tag, dass bei einem Mix aus Sonne und Wolke, wobei die Sonne sich noch größtenteils kann durchsetzen, maximal 21 Grad Creme heute Mittag, den Abend respektive an der Nacht geht es dann einfach mit kahl bei 8 bis 10 Grad an. 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
1: 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Bleiben auch wieder Prävisionen, wie man mit gedeelt von Meteolux. 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
0: Ein ganz Reihe Probleme am Moment dabei aus dem Inneren mit dem Accident auf der A1 Richtung Gasbrüsch am Tunnel Hohwald. 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Die Überholspur ist blockiert 5 Kilometer Staudo am Moment auf der A1 Richtung Gasbrüsch am Tunnel Hohwald. 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
0: Und dann wieder noch mit relativ freundlichem Wetter geht es Richtung Weekend. Nur im Nivel von der Moje, nur in der Zwischenzeit eine sonnenwolkige Mischung im Himmel. Das Ganze bei 20 Grad maximal. Regen, Cremehaut, Kimei. Bis am Mittwoch soll es Meteorologs noch drischen bleiben. Das heißt, dass der Weekend auch ganz agréabel geht. Und genug Sonne da sie wannem die 21 Grad. 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
0: Andere mal nach Meteo, mit einer ganz agréabler Meteo geht es Richtung Weekend. 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

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Alles okay?

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2: 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Mein aktueller Accident an der Avenue de Charles de Gaulle zu Esch-Olzsch auf der Höhe von der Esso-Tankstelle. Du konnten zu Auto nicht zu parken, das war dahin eine Spur blockiert. Du meinst ein Accident auf der A4 Richtung Hollerisch, an der Brüttel für die A1 Richtung Dreier. 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Du meinst ein Auto und von der A4 Richtung Esch-Heist-Schee-Bricken, von der Spur an die Rittspur sind du dort blockiert. Also es konnte mir im Moment nach keiner einer größeren Störung angemeldet. 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